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4: Het mag maar een ziel uit alle hochzeitsmars. Aber dazu bitt mal ich jetzt den Rhythmusteil zu übernehmen. Alle die Hände über den Kopf. Ausnahmslos, aber alle auch da oben. Wo soll die wohl sein? Die Hände über den Kopf. Und jetzt ganz laut alle mitschreien. Hey, hey, hey, hey. Es ist noch viel zu leise. Hey, hey, hey, hey. Bitte.

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